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Kapitel. Dort wird uns berichtet, und es geschah bei der Wiederkehr des Jahres, zur Zeit, wenn die Könige ins Feld ausziehen. Da sandte David Joab und seine Knechte mit ihm und ganz Israel aus. Und sie verheerten das Land der Söhne Ammon und belagerten Raba. David aber blieb in Jerusalem. Und es geschah zur Abendzeit, dass David von seinem Lager aufstand und sich auf dem Dach des Königshauses erging. Da sah er vom Dach aus eine Frau baden. Die Frau aber war von sehr schönem Aussehen. Und David sandte hin und erkundigte sich nach der Frau. Und man sagte: Ist das nicht Bathseba, die Tochter Eliams, die Frau Urias des Hethiters? Da sandte David Boten hin und ließ sie holen. Und sie kam zu ihm und er lag bei ihr. Sie hatte sich aber gerade gereinigt von ihrer Unreinheit und sie kehrte in ihr Haus zurück. Und die Frau wurde schwanger. Und sie sandte hin und berichtete es David und sagte: Ich bin schwanger. Da sandte David zu Joab: Schick mir Uriah den Hethiter. Und Joab schickte Uriah zu David. Und Uriah kam zu ihm und David fragte nach dem Wohlergehen Joabs und nach dem Wohlergehen des Volkes nach der Kriegslage. Und David sagte zu Uriah: Geh in dein Haus hinab und wasch deine Füße. Und als Uriah aus dem Haus des Königs ging, kam ein Geschenk des Königs hinter ihm her. Uriah aber legte sich am Eingang des Königshauses nieder bei allen Knechten seines Herrn und ging nicht in sein Haus hinab. Und man berichtete es David: Uriah ist nicht in sein Haus hinabgegangen. Da sagte David zu Uriah: Bist du nicht von der Reise gekommen? Warum bist du nicht in dein Haus gegangen? Uriah aber sagte zu David: Die Lade und Israel und Juda wohnen in Zelten. Und mein Herr selbst Joab und die Knechte meines Herrn lagen auf freiem Feld. Und da sollte ich in mein Haus hineingehen, um zu essen und zu trinken und bei meiner Frau zu liegen. So wahr du lebst und deine Seele lebe, wenn ich das tue. Da sagte David zu Uriah: Bleib auch heute noch hier, morgen werde ich dich dann entlassen. So blieb Uriah an diesem Tag und am folgenden in Jerusalem. Und David lud ihn ein und er aß und trank vor ihm und er machte ihn betrunken. Und am Abend ging er hinaus, um sich auf sein Lager bei den Knechten seines Herrn hinzulegen. Aber in sein Haus ging er nicht hinab. Und es geschah am nächsten Morgen, da schrieb David einen Brief an Joab und sandte ihn durch Uriah. Und er schrieb in dem Brief Folgendes: Stellt Uriah dahin, wo die Kampffront am härtesten ist, und zieht euch hinter ihm zurück, dass er getroffen wird und stirbt. Und es geschah, als Joab die Stadt ständig beobachtete, setzte er Uriah an einer Stelle ein, von der er erkannt hatte, dass dort kriegstüchtige Männer waren. Als nun die Männer der Stadt auszogen und gegen Joab kämpften, fielen einige vom Volk von den Knechten Davids. Dabei starb auch Uriah der Hethiter. Da sandte Joab hin und berichtete David alle Ereignisse des Kampfes. Und er befahl dem Boten und sagte: Wenn du damit fertig bist, alle Ereignisse des Kampfes dem König zu melden, und wenn dann der Zorn des Königs aufsteigt und er zu dir sagt: Warum seid ihr so nah an die Stadt herangerückt, um zu kämpfen? Habt ihr nicht erkannt, dass sie von der Mauer herab schießen würden? Wer hat den Abimelech, den Sohn Jerubeschets, erschlagen? Warf nicht eine Frau den oberen Mühlstein von der Mauer auf ihn herab, dass er in Thebes starb? Wozu seid ihr so nah an die Mauer herangerückt? Dann sollst du sagen: Auch dein Knecht Uriah der Hethiter ist tot. Und der Bote ging hin und er kam und berichtete David alles, was Joab ihm aufgetragen hatte. Und der Bote sagte zu David: Da die Männer uns überlegen waren, zogen sie gegen uns aufs freie Feld heraus, wir aber blieben an ihnen bis zum Eingang des Tores. Da schossen die Schützen von der Mauer herab auf deine Knechte, und es starben einige von den Knechten des Königs, und auch dein Knecht Uriah, der Hethiter, ist tot. Da sagte David zu dem Boten: So sollst du zu Joab sagen, lass diese Sache nicht so schlimm sein in deinen Augen, denn das Schwert frisst bald so, führe deinen Kampf gegen die Stadt entschlossen fort und reiß sie nieder, so ermutige ihn.
Und als Urias Frau hörte, dass Uria ihr Mann tot war, hielt sie die Totenklage um ihren Gatten. Als aber die Trauerzeit vorüber war, sandte David hin und nahm sie in sein Haus auf. Und sie wurde seine Frau und gebar ihm einen Sohn. In den Augen des Herrn aber war die Sache böse, die David getan hatte. Soweit dieses Kapitel. Da stellt sich die Frage, wie konnte es nur bei ihm zu diesem schweren Absturz in die Sünde kommen? Schließlich war ja David nicht einer, der es mit seinem Glaubensleben locker nahm oder irgendwie so dahin plätscherte. Die Bibel nennt ihn einen Mann nach dem Herzen Gottes. Und schon bevor er den Königsthron bestieg, war sein Leben ein Vorbild an Gehorsam. Sein Leben war ein Vorbild an Treue und Demut gegenüber dem lebendigen Gott. David wagte den Kampf mit dem Philister Goliath, der die Ehre Gottes in den Dreck getreten hatte. David konnte der Versuchung mit der Hilfe Gottes zweimal widerstehen, seinen verworfenen Vorgänger Saul zu liquidieren. Und für ihn war die größte Freude nicht sein Thron, nicht seine Macht, sondern der Tag, als die Lade Gottes zurück nach Jerusalem kam. Und auch als Gott ihm ein ewiges Königtum verheißen hat, stieg ihm das dem David nicht in den Kopf, sondern er antwortete, wer bin ich, Herr, und was ist mein Haus, dass du mich hierher gebracht hast? Und deshalb ist die Frage so verständlich, wie konnte es zu diesem schweren Einbruch im Leben von David kommen? Die Bibel stellt ihre Glaubensmänner und Frauen nicht als irgendwelche abgehobenen Märchenfiguren dar. Sie zeigt uns klar, wie Gott Menschen von Grund auf verändern kann. Und die Bibel zeigt auch, was Gott durch eine Person bewirken kann, die sich ihm völlig zur Verfügung stellt. Aber sie verschweigt auch nicht, wo diese Menschen versagt haben und zu Fall kamen. Und damit wird die Sünde nicht etwa verharmlost nach dem Motto, alles nur halb so schlimm, jeder kann ja mal ausrutschen. Als David, der Mann nach dem Herzen Gottes, ins Trudeln kam, dann war das ein Tag, an dem der Himmel weinte und die Hölle lachte. Die Bibel berichtet uns dieses traurige Ereignis, damit jeder Nachfolger Jesu daraus lernen kann. Es soll dazu helfen, mich vor falscher Selbstsicherheit und Überhebung zu bewahren, dass ich noch viel mehr meine sündige Veranlagung erkenne. 5 Minuten ohne Jesus und ich bin noch zu ganz anderen Sachen fähig. Aus diesem Grund sollen die Berichte auch dazu dienen, dass ich nichts mehr von mir selbst, sondern alles nur noch von Jesus erwarte. Und für den, der selbst in seinem Leben zu Fall gekommen ist, der darunter leidet und seine Schuld erkannt hat, für den wird die neuschaffende Kraft der Vergebung und die Größe der Gnade Gottes besonders deutlich. Heute geht es um die Frage, wie es zu diesem Fall im Leben des Davids kam. Und ich möchte 5 Punkte dazu nennen. Das erste, eine harmlose Nebensache. Das zweite, eine gefährliche Bequemlichkeit. Das dritte, ein verhängnisvoller Blick. Das vierte, eine folgenschwere Tat. Und das fünfte, eine auswegslose Situation. Zunächst das erste, eine harmlose Nebensache. Zum Einbruch der Sünde kam es im Leben Davids durch eine scheinbare, harmlose Nebensache. In Vers 1 wird uns berichtet, dass das Heer zum Krieg auszog und dann heißt so ganz nebensächlich, David aber blieb in Jerusalem. Der Grund dafür wird uns nirgends genannt, aber der Platz des Königs wäre eigentlich bei seinen Soldaten, es heißt, dass sie ausgezogen sind, wie es der König Gebrauch war. Und das wird auch daran deutlich, dass später, als die Stadt eingenommen wird, der Feldherr den König bittet, dass er doch unbedingt kommt, dass er wenigstens bei der Einnahme dabei ist.
Vielleicht war David des vielen Kämpfens müde geworden. Nun sollten doch einmal die anderen sich einsetzen, während er es ein weniger lockerer nahm. Oder da waren möglicherweise die zurückliegenden Ereignisse bis zum Tod vom Saul. War das nicht alles ein bisschen viel für ihn? Musste er nicht auch einmal sich selbst wichtiger nehmen? Oder etwa die Königspflichten, konnte man das nicht etwas großzügiger angehen lassen? Vielleicht begann David auch nach den gewonnenen Kämpfen heimlich in einer falschen Sicherheit zu leben. Auf jeden Fall war er nicht dort zu finden, wo sein Platz in dieser Situation gewesen wäre. Und wie oft hat schon mit einer scheinbaren harmlosen Nebensache der Fall von Nachfolgern Jesu angefangen. Da steht man jahrelang treu in der Nachfolge und gehört zu einer Gemeinde. Und irgendwie wird man mit der Zeit müde. Man möchte das Ganze etwas lockerer angehen. Schließlich kann es ja auch nicht so schlimm sein, wenn man ab und zu die Gemeindeveranstaltungen veranlässt. Und ohne es eigentlich richtig zu merken, kommt man langsam ein bisschen mehr von Jesus weg. Und ich sage das nicht von ungefähr. Ich denke an einen Mann, der fest zu einer Gemeinde gehörte und auch an seinem Platz mitarbeitete. Aber eines Tages gab er die Mitarbeit auf, damit er genügend Zeit seiner Karriere widmen konnte. Aber er besuchte ja immer noch die verschiedenen Veranstaltungen in der Gemeinde. Mit der Zeit wurden dann auch diese Besuche weniger. Und schließlich war er dann ganz weg und unter seiner Karriere zerbrach seine Ehe und seine Familie. Mich erzählt es bestimmt nicht, um irgendeinem Vereinsdenken das Wort zu sprechen. Wir sind hier auch nur ein kleiner Teil der weltweiten Gemeinde Jesu. Es geht mir auch nicht um einen blinden und blutleeren Aktivismus. Aber der Ruf zu Jesus ist immer auch der Ruf in seine Gemeinde. Ein Finger macht nur Sinn, wenn er an der Hand und am Körper angeschlossen ist. Und nur eine feste Einbindung in der Gemeinde Jesu kann mein geistliches Leben in richtiger Weise wachsen lassen. Deshalb ist es so wichtig, dass ich fest in einer örtlichen Gemeinde eingebunden bin. Und da gibt es noch mehr harmlose Nebensachen. Man leistet nicht nur in seinem Beruf etwas, sondern gilt auch in seiner Gemeinde als eine unverzichtbare Zündkerze. Und wenn man auch öffentlich darüber stöhnt, ist man doch im Geheimen als ganz stolz darüber, wie prall der Terminkalender gefüllt ist. Eine Aktivität und eine Aufgabe jagt die andere. Aber geistlich beginnt man immer mehr im Leerlauf zu drehen. Mit der stillen Zeit, da klappt es dann nicht mehr so richtig. Schließlich hat man ja so viel wie

Wichtiges zu tun. Und eines Tages ist man ganz erstaunt, dass man zu Fall kommt. Plötzlich steckt vielleicht die Ehe in einer Krise oder man taucht ganz ab, weil man die Nase von der Gemeinde in ihren Aktivitäten gestrichen voll hat. In diesem Zusammenhang sind mir in der letzten Woche zwei Sätze von einem Prediger sehr wichtig geworden. Er hatte selbst den Boden unter den Füßen verloren. Und da schrieb er im Rückblick: Ich erkannte, dass das Ziel meines Lebens nicht Dienst für Gott, sondern Gemeinschaft mit Gott ist. Der Dienst soll eine normale Auswirkung dieser Verbindung zu meinem Herrn sein. Und der andere Satz: Wenn Sie keine Zeit für Gebet oder Bibellesen haben, dann tun Sie ganz sicher mehr Dinge, als Ihnen Gott zu tun aufgegeben hat. Bei David fing sein Fall mit einer scheinbaren harmlosen Nebensache an und damit das zweite eine gefährliche Bequemlichkeit. Als der König seinen eigentlichen Platz vernachlässigte, hatte dies den nächsten Schritt zufolge. Er nützte die Zeit nicht in irgendeiner Weise, sondern ließ sich einfach hängen. Natürlich muss auch mal ein König richtig ausschlafen, um sich zu erholen. Aber dabei blieb's nicht. Er lag den ganzen Tag bis zur Abendzeit einfach so im Bett rum. Und damit ließ er wohl auch etwas seine Seele baumeln. Oft hatte David sein Alleinsein auch genutzt, um an Gott zu denken und sich in die Gemeinschaft mit ihm zu begeben. Seine Psalmen bezeugen das in herrlicher Weise. Aber dies war an diesem Tag wohl nicht der Fall. Und vielleicht begannen dort schon, ihm in Gedanken Raum zu gewinnen, die eigentlich nicht vor Gott richtig waren. Auf jeden Fall war diese gefährliche Bequemlichkeit ein weiterer Schritt in den Machtbereich der Sünde. Hätte David sich mit im Kampf um Raba gefunden, so wäre ihm gar keine Zeit geblieben, seine Seele in so gefährlicher Weise baumeln zu lassen. Und nicht umsonst redet das Neue Testament immer wieder von einem disziplinierten Leben in der Nachfolge Jesu. Dabei geht es bestimmt nicht um irgendwelche preußische Tugenden. Aber der Geist Gottes ist ein Geist der Disziplin, auch wenn man dieses Wort heute nicht so gern hört. Er möchte in unserem Leben Ordnung schaffen, damit es Gott zu seiner Ehre gebrauchen kann. Und er möchte uns dadurch bewahren, dass wir zu einem passiven Spielball für die Angriffe des Teufels werden. Aus diesem Grund gehören zur geistlichen Waffenrüstung auch die Stiefel, das Evangelium weiterzutragen. Epheser 6. Wer sich mit seinem Leben ganz in diesen Kampf für das Evangelium hineinnehmen lässt, der ist ein Stück weit schon davor bewahrt, sich in diese gefährliche Passivität zu begeben. Und was ich Ihnen jetzt sage, sage ich mir selbst, weil ich auch ein Teil der jungen Generation bin. Mir tut es manchmal weh, wenn ich sehe, wie junge Menschen in der Gemeinde Jesus sich gehen lassen. Man hat Kraft, Zeit und Geld übrig und weiß gar nicht, was man damit anfangen soll. Und dann wird das alles in irgendwelche leere Vergnügen gesteckt. Und ich sage das nicht wegen einem Du musst oder einem Du sollst. Aber vor wie vielen geistlichen Stolpersteinen könntest du bewahrt bleiben? Und was könnte Gott zu seiner Ehre aus deinem Leben machen, wenn du bereit wärst, dieser gefährlichen Bequemlichkeit abzusagen? Lassen Sie mich noch ein Zitat anfügen. Langeweile und Trägheit sind immer ein idealer Nährboden für sexuelle Sünden. Eine harmlose Nebensache hatte eine gefährliche Bequemlichkeit zur Folge und damit das dritte, ein verhängnisvoller Blick. Als es dann abends kühl wurde, stand dann David schließlich auf, um noch einen kleinen Spaziergang auf dem Flachdach von seinem Haus zu machen. Und plötzlich sieht er, wie eine Frau in den Nachbargärten badet.
Aber er schaut nicht nur einmal kurz hin, sondern er schaut ein zweites und ein drittes Mal dorthin. Er muss immer wieder hinschauen und er wird von der Schönheit dieser Frau gefesselt. Die Blicke und die Gedanken beginnen schlagartig auf dem vorbereiteten Nährboden Wurzel zu schlagen. Vielleicht hat sie auch schon öfters die Frage beschäftigt, wann eine Sache eine Anfechtung ist, für die ich nichts kann und ab wann es zur Sünde wird. Luther hat einmal sehr treffend gesagt, wir können nicht verhindern, dass die Vögel über unsere Köpfe fliegen, aber wir können verhindern, dass sie darauf Nester bauen. Wieder göttliche Gedanken, nicht nur auf dem Gebiet der Geschlechtlichkeit, auch auf allen anderen Gebieten in meinem Leben, die kann der Teufel als feurige Pfeile abschießen, sogar in der Ich-Form, dass ich denke, es kommt von mir. Denken Sie an den Petrus, das geschehe dir nur nicht, Herr. Und was sagt Jesus, weiche hinter mich, Satan. Das war ein feuriger Pfeil vom Widersacher Gottes abgeschossen. Falsche Gedanken können aus meinem Fleisch kommen, wie die Bibel meine natürliche Art nennt. Das Gedankenkommen kann ich nicht verhindern. Die Frage ist aber, was ich mit dem Gedanken mache. Lasse ich ihn in meinem Inneren aufgehen oder nehme ich in Anspruch, dass Jesus mich von der Macht der Sünde befreit hat? Für den ersten Blick konnte David nichts, aber es blieb nicht beim ersten Blick und der feurige Pfeil hatte voll eingeschlagen. Ich komme an einem Zeitungskiosk vorüber. Plötzlich springt mir ein entsprechendes Bild ins Auge. Und wenn ich meine, dass ich das anschauen kann, dass mir das sowieso nichts macht, dann habe ich schon verloren. Vielleicht versuche ich auch selbst gegen solche Gedanken anzukämpfen und dadurch wird alles nur immer schlimmer. Oder ich beginne, dem heimlichen Gedanken nachzuhängen und finde mich plötzlich in einem schmutzigen Morast. Aber Jesus hat mich doch mit seinem Kreuz und seiner Auferstehung davon befreit. Und deshalb brauche ich nicht mehr selbst zu kämpfen, wenn ich das auch fälschlicherweise oft tue. Sondern ich kann die Freiheit in Jesus in Anspruch nehmen. Ich brauche den Gedanken nicht Wurzel schlagen lassen. Ich darf beten, Herr, ich danke dir, dass du mich befreit hast und dass ich mit dir der Sünde gestorben bin. Deshalb möchte ich jetzt in dir sein und deine Freiheit in Anspruch nehmen. Es ist äußerst verhängnisvoll, sich in ein scheinbar harmloses Spiel mit der Sünde einzulassen. Dorthin zu schauen, das kann doch nicht so schlimm sein. Und ohne es selbst zu merken, befindet man sich in einem Sog, wo es kein Zurück mehr gibt. Deshalb gibt die Bibel auf dem Gebiet der sexuellen Sünde nur einen Tipp, flieht. Jedes Spiel mit dem Feuer kann hier verheerende Folgen nach sich ziehen. Die scheinbar harmlose Nebensächlichkeit und die daraus resultierenden Bequemlichkeiten zogen einen verhängnisvollen Blick im Leben Davids nach sich und damit es führte eine folgenschwere Tat. Es blieb nicht bei dem Gedanken. Daniel Schäfer schrieb dazu, da kam ein Tag, da sprang ihm die Sünde in die Augen und durch die Augen ins Herz und durchs Herz in die Hand. Da ließ David seines Gottes Hand los und fiel in die Hände der Sünde. David ließ Bathseba rufen und die Sache nahm unaufhaltsam ihren Lauf. Der König kommt an einer Stelle zu Fall, wo es wahrscheinlich niemand von uns im Voraus vermutet hätte. Schließlich hatte er mehrere Frauen. Und wir wissen auch von dem Zeugnis der Bibel, dass sehr schöne Frauen dabei waren. Aber wo die unheimliche Macht der Sünde erst einmal zu fressen beginnt, sind alle logischen und vernunftsmäßige Argumente umsonst. Es steht auch nirgends da, dass David seine Tat bereut hätte oder gleich als falsch erkannt hätte. Und trotzdem zog diese so verlockende und scheinbare süße Handlung zerstörerische Folgen mit sich.
Die Bibel macht keinen Unterschied in Bezug auf Sünde. Jede Sünde schließt von der Gemeinschaft mit dem lebendigen Gott aus, nicht nur die sexuellen. Ein Habsüchtiger oder ein Hochmütiger kann ohne Vergebung genauso wenig gerettet werden wie ein Ehebrecher. Aber trotzdem hat die Sünde des Ehebruchs etwas Besonderes an sich. Wohl keine andere Sünde wirkt so verlockend und leidenschaftlich auf den Menschen. Und gleichzeitig sind die Konsequenzen verheerend. Die zerstörerische Kraft wirkt sich im Verhältnis zu Jesus aus, auch wenn äußerlich gesehen alles weiterläuft wie bisher. Bei David blieb über ein Jahr lang äußerlich gesehen zunächst auch alles beim Alten. Aber in seinen Psalmen, da spricht er davon, was er innerlich in dieser Zeit durchgemacht hat. Und wie viele Familien und Ehen wurden durch Ehebruch zerrüttet, obwohl der Betreffende das nie für möglich gehalten hat. Und wie viel Not und Elend ist dadurch schon im persönlichen Leben entstanden. Die süße, scheinbar so harmlose Verlockung, danach dann eine beißende Leere und ein innerer Ekel. In unserer heutigen Zeit wird es ja als normal angesehen, dass man schon vor der Ehe seiner Sexualität freien Raum lässt. Und nicht selten kommen dann später bei einer Ehekrise genau diese Dinge an die Oberfläche, wenn sie nicht bereinigt wurden und unter die Vergebung von Jesus gebracht wurden. Natürlich können Eheprobleme auch ganz andere Fakten als Ursache haben. Aber es hat sich schon manchmal gezeigt, wie unbereinigte Schuld sich genau auf diesem Gebiet zermürbend für eine Ehe ausgewirkt hat. Und wie zerstörerisch sich Unzucht und Ehebruch auf die Beziehung zu Jesus auswirkt, das wird anhand der Mahnung aus Hebräer 13, Vers 4 deutlich. Die Ehe sei ehrbar in allem und das Ehebett unbefleckt, denn Unzüchtige und Ehebrecher wird Gott richten. Und ich sage das nicht, um mich über andere zu erheben oder mit dem Finger auf sie zu zeigen. Ohne den Herrn Jesus bin ich zu allem fähig, noch zu ganz anderen Sachen. Und es ist allein seine Bewahrung, wenn ich stehen darf. Aber es steht hier zu viel auf dem Spiel, dass ich die Sache irgendwie verharmlosen könnte. Es geht hier um die Ewigkeit. Es geht hier um die Rettung. Ehebruch, eine verlockende Sünde, die folgenschwere Konsequenzen nach sich zieht. Und damit das Fünfte, eine ausweglose Situation. Mit einer harmlosen Nebensache hatte alles im Leben von David begonnen. Es kam zu einer gefährlichen Bequemlichkeit. Der verhängnisvolle Blick zog eine folgenschwere Tat nach sich und mit einem Mal befand sich der König in einer ausweglosen Situation. Wie schon gesagt, blieb äußerlich gesehen alles beim Alten. Aber wie sehr David sich verändert hatte, wird im Folgenden deutlich. Die Schwangerschaft von Bathseba bringt ihn nicht zum Nachdenken, im Gegenteil. Alles muss so schnell wie möglich vertuscht werden. Um seine Schuld zu decken, verstrickt sich David in verschiedenen Lügen. Er versucht alles, damit Uriah zu seiner Frau geht und die Sache getarnt bleibt. Aber als das nichts nützt, muss er schließlich zu einem anderen Mittel greifen. Auf ganz elegante Weise kann er den Uriah aus dem Weg räumen. Und der König nimmt sich dann noch in rührender Weise um die Witwe seines Offiziers an, indem er sie seine Frau werden lässt. Und wie sehr David sich verändert hat, es wird auch daran deutlich, wie er reagierte, als er die Nachricht von den Verlusten seiner Truppe völlig ungerührt an sich vorbeigehen lässt. Der Mann nach dem Herzen Gottes ist zu einem Spielball des Feindes Gottes geworden. Obwohl äußerlich nicht viel zu merken war, war seine Kraft gebrochen. Das Interessante ist, die Israeliten konnten Raba erst einnehmen, nachdem die Sache bereinigt war. Ein Sprichwort sagt, säe einen Gedanken und du erntest eine Tat. Säe eine Tat und du erntest einen Charakter. Säe einen Charakter
und du erntest ein Schicksal. Und genauso ist das mit der Macht der Sünde in unserem Leben. Sie fängt ganz harmlos an, aber ein Schritt zieht den anderen nach sich, bis sie ihre Beute in einer ausweglosen Situation gefangen hält. Und deshalb kommt alles darauf an, den Ansätzen der Sünde in meinem Leben zu wehren. Das gilt nicht nur für den sexuellen Bereich, das gilt für alle Bereiche. Hat die Sünde erst einmal feine Wurzeln geschlagen, dann kann sie schnell zu einem gewaltigen Zug werden. Wenn Sie selbst dagegen ankämpfen wollen, werden Sie das vergeblich versuchen. Moralische oder christliche Vorsätze, die können äußerlich gesehen vielleicht etwas helfen, aber nicht das Problem bei seiner eigentlichen Wurzel fassen. Allein Jesus hat durch sein Kreuz und Blut die Macht der Sünde gebrochen. Und nur durch ihn kann die Macht der Sünde auch in Ihrem Leben gebrochen werden. Aber ich möchte es auch allen sagen, die schon in der Nachfolge Jesu stehen. Gute Vorsätze und eigene Anstrengungen helfen dir nicht weiter. Je mehr du aus eigener Kraft kämpfst, umso mehr wird der Kampf zum Krampf. Es geht darum, dass ich lerne, in Jesus zu ruhen, dass ich mich mit meinem Leben in die Wahrheit hineinnehmen lasse, dass er alles für mich getan hat und dass er mich von der Sünde befreit hat, dass ihn mich nicht mehr antasten darf, wenn ich in ihm bin. Veränderung erlebst du nicht durch eigene Anstrengung, sondern indem du deine neue Identität in Christus in Anspruch nimmst. Und wenn jemand hier ist, der sich mit seinem Leben im Sog der Sünde befindet, dann möchte ich dich ermutigen, in Gottes Licht zu treten. Die Macht der Sünde besteht auch in ihrer Heimlichkeit. Und solange du etwas verbergen willst, bist du in einer ausweglosen Situation. Aber wenn du bereit bist, dich darunter vor Gott zu beugen, in sein Licht zu treten, kannst du Vergebung empfangen, Befreiung empfangen. Der seelsorgerliche Beistand durch einen Mensch kann hier eine große Hilfe sein. Mit einer harmlosen Nebensächlichkeit hatte alles begonnen. Daraus ergab sich eine gefährliche Bequemlichkeit, der sich ein verhängnisvoller Blick anschloss. Der nächste Schritt war die folgenschwere Tat, die in einer ausweglosen Situation mündete. Der Mann nach dem Herzen Gottes war zum Spielball des Feindes Gottes geworden. Aber dabei muss es nicht bleiben. Die Bibel sagt, wenn wir sagen, dass wir Gemeinschaft mit ihm haben und wandeln in der Finsternis, lügen wir und tun nicht die Wahrheit. Wenn wir unsere Sünden bekennen, ist er treu und gerecht, dass er uns die Sünde vergibt und uns reinigt von jeder Ungerechtigkeit.

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1: Die Glocke ist nur 10 mit 2 Minuten.

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Clock wies 9:12 mit 43 Minuten.

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Lese jetzt einen Text aus dem zweiten Buch Samuel, und zwar das ganze 11. Kapitel. Dort wird uns berichtet, und es geschah bei der Wiederkehr des Jahres, zur Zeit, wenn die Könige ins Feld ausziehen. Da sandte David Joab und seine Knechte mit ihm und ganz Israel aus. Und sie verheerten das Land der Söhne Ammon und belagerten Raba. David aber blieb in Jerusalem. Und es geschah zur Abendzeit, dass David von seinem Lager aufstand und sich auf dem Dach des Königshauses erging. Da sah er vom Dach aus eine Frau baden. Die Frau aber war von sehr schönem Aussehen. Und David sandte hin und erkundigte sich nach der Frau. Und man sagte: Ist das nicht Bathseba, die Tochter Eliams, die Frau Urias des Hethiters? Da sandte David Boten hin und ließ sie holen. Und sie kam zu ihm und er lag bei ihr. Sie hatte sich aber gerade gereinigt von ihrer Unreinheit und sie kehrte in ihr Haus zurück. Und die Frau wurde schwanger. Und sie sandte hin und berichtete es David und sagte: Ich bin schwanger. Da sandte David zu Joab: Schick mir Uriah den Hethiter. Und Joab schickte Uriah zu David. Und Uriah kam zu ihm und David fragte nach dem Wohlergehen Joabs und nach dem Wohlergehen des Volkes nach der Kriegslage. Und David sagte zu Uriah: Geh in dein Haus hinab und wasch deine Füße. Und als Uriah aus dem Haus des Königs ging, kam ein Geschenk des Königs hinter ihm her. Uriah aber legte sich am Eingang des Königshauses nieder bei allen Knechten seines Herrn und ging nicht in sein Haus hinab. Und man berichtete es David: Uriah ist nicht in sein Haus hinabgegangen. Da sagte David zu Uriah: Bist du nicht von der Reise gekommen? Warum bist du nicht in dein Haus gegangen? Uriah aber sagte zu David: Die Lade und Israel und Juda wohnen in Zelten. Und mein Herr selbst Joab und die Knechte meines Herrn lagen auf freiem Feld. Und da sollte ich in mein Haus hineingehen, um zu essen und zu trinken und bei meiner Frau zu liegen. So wahr du lebst und deine Seele lebe, wenn ich das tue. Da sagte David zu Uriah: Bleib auch heute noch hier, morgen werde ich dich dann entlassen. So blieb Uriah an diesem Tag und am folgenden in Jerusalem. Und David lud ihn ein und er aß und trank vor ihm und er machte ihn betrunken. Und am Abend ging er hinaus, um sich auf sein Lager bei den Knechten seines Herrn hinzulegen. Aber in sein Haus ging er nicht hinab. Und es geschah am nächsten Morgen, da schrieb David einen Brief an Joab und sandte ihn durch Uriah. Und er schrieb in dem Brief Folgendes: Stellt Uriah dahin, wo die Kampffront am härtesten ist, und zieht euch hinter ihm zurück, dass er getroffen wird und stirbt. Und es geschah, als Joab die Stadt ständig beobachtete, setzte er Uriah an einer Stelle ein, von der er erkannt hatte, dass dort kriegstüchtige Männer waren. Als nun die Männer der Stadt auszogen und gegen Joab kämpften, fielen einige vom Volk von den Knechten Davids. Dabei starb auch Uriah der Hethiter. Da sandte Joab hin und berichtete David alle Ereignisse des Kampfes. Und er befahl dem Boten und sagte: Wenn du damit fertig bist, alle Ereignisse des Kampfes dem König zu melden, und wenn dann der Zorn des Königs aufsteigt und er zu dir sagt: Warum seid ihr so nah an die Stadt herangerückt, um zu kämpfen? Habt ihr nicht erkannt, dass sie von der Mauer herabschießen würden? Wer hat den Abimelech, den Sohn Jerubeschets, erschlagen? Warf nicht eine Frau den oberen Mühlstein von der Mauer auf ihn herab, dass er in Thebes starb? Wozu seid ihr so nah an die Mauer herangerückt? Dann sollst du sagen: Auch dein Knecht Uriah der Hethiter ist tot. Und der Bote ging hin und er kam und berichtete David alles, was Joab ihm aufgetragen hatte. Und der Bote sagte zu David: Da die Männer uns überlegen waren, zogen sie gegen uns aufs freie Feld heraus, wir aber blieben an ihnen bis zum Eingang des Tores. Da schossen die Schützen von der Mauer herab auf deine Knechte, und es starben einige von den Knechten des Königs, und auch dein Knecht Uriah, der Hethiter, ist tot. Da sagte David zu dem Boten: So sollst du zu Joab sagen, lass diese Sache nicht so schlimm sein in deinen Augen, denn das Schwert frisst bald so, führe deinen Kampf gegen die Stadt entschlossen fort und reiß sie nieder, so ermutige ihn.
Und als Urias Frau hörte, dass Uria ihr Mann tot war, hielt sie die Totenklage um ihren Gatten. Als aber die Trauerzeit vorüber war, sandte David hin und nahm sie in sein Haus auf. Und sie wurde seine Frau und gebar ihm einen Sohn. In den Augen des Herrn aber war die Sache böse, die David getan hatte. Soweit dieses Kapitel. Da stellt sich die Frage, wie konnte es nur bei ihm zu diesem schweren Absturz in die Sünde kommen? Schließlich war ja David nicht einer, der es mit seinem Glaubensleben locker nahm oder irgendwie so dahin plätscherte. Die Bibel nennt ihn einen Mann nach dem Herzen Gottes. Und schon bevor er den Königsthron bestieg, war sein Leben ein Vorbild an Gehorsam. Sein Leben war ein Vorbild an Treue und Demut gegenüber dem lebendigen Gott. David wagte den Kampf mit dem Philister Goliath, der die Ehre Gottes in den Dreck getreten hatte. David konnte der Versuchung mit der Hilfe Gottes zweimal widerstehen, seinen verworfenen Vorgänger Saul zu liquidieren. Und für ihn war die größte Freude nicht sein Thron, nicht seine Macht, sondern der Tag, als die Lade Gottes zurück nach Jerusalem kam. Und auch als Gott ihm ein ewiges Königtum verheißen hat, stieg ihm das dem David nicht in den Kopf, sondern er antwortete: Wer bin ich, Herr, und was ist mein Haus, dass du mich hierher gebracht hast? Und deshalb ist die Frage so verständlich: Wie konnte es zu diesem schweren Einbruch im Leben von David kommen? Die Bibel stellt ihre Glaubensmänner und Frauen nicht als irgendwelche abgehobenen Märchenfiguren dar. Sie zeigt uns klar, wie Gott Menschen von Grund auf verändern kann. Und die Bibel zeigt auch, was Gott durch eine Person bewirken kann, die sich ihm völlig zur Verfügung stellt. Aber sie verschweigt auch nicht, wo diese Menschen versagt haben und zu Fall kamen. Und damit wird die Sünde nicht etwa verharmlost nach dem Motto, alles nur halb so schlimm, jeder kann ja mal ausrutschen. Als David, der Mann nach dem Herzen Gottes, ins Trudeln kam, dann war das ein Tag, an dem der Himmel weinte und die Hölle lachte. Die Bibel berichtet uns dieses traurige Ereignis, damit jeder Nachfolger Jesu daraus lernen kann. Es soll dazu helfen, mich vor falscher Selbstsicherheit und Überhebung zu bewahren, dass ich noch viel mehr meine sündige Veranlagung erkenne. 5 Minuten ohne Jesus und ich bin noch zu ganz anderen Sachen fähig. Aus diesem Grund sollen die Berichte auch dazu dienen, dass ich nichts mehr von mir selbst, sondern alles nur noch von Jesus erwarte. Und für den, der selbst in seinem Leben zu Fall gekommen ist, der darunter leidet und seine Schuld erkannt hat, für den wird die neuschaffende Kraft der Vergebung und die Größe der Gnade Gottes besonders deutlich. Heute geht es um die Frage, wie es zu diesem Fall im Leben des Davids kam. Und ich möchte 5 Punkte dazu nennen. Das erste, eine harmlose Nebensache. Das zweite, eine gefährliche Bequemlichkeit. Das dritte, ein verhängnisvoller Blick. Das vierte, eine folgenschwere Tat. Und das fünfte, eine auswegslose Situation. Zunächst das erste, eine harmlose Nebensache. Zum Einbruch der Sünde kam es im Leben Davids durch eine scheinbare, harmlose Nebensache. In Vers 1 wird uns berichtet, dass das Heer zum Krieg auszog und dann heißt so ganz nebensächlich, David aber blieb in Jerusalem. Der Grund dafür wird uns nirgends genannt, aber der Platz des Königs wäre eigentlich bei seinen Soldaten, es heißt, dass sie ausgezogen sind, wie es der König Gebrauch war. Und das wird auch daran deutlich, dass später, als die Stadt eingenommen wird, der Feldherr den König bittet, dass er doch unbedingt kommt, dass er wenigstens bei der Einnahme dabei ist.
Vielleicht war David des vielen Kämpfens müde geworden. Nun sollten doch einmal die anderen sich einsetzen, während

Wie oft hat schon mit einer scheinbaren harmlosen Nebensache der Fall von Nachfolgern Jesu angefangen? Da steht man jahrelang treu in der Nachfolge und gehört zu einer Gemeinde. Und irgendwie wird man mit der Zeit müde. Man möchte das Ganze etwas lockerer angehen. Schließlich kann es ja auch nicht so schlimm sein, wenn man ab und zu die Gemeindeveranstaltungen veranlässt. Und ohne es eigentlich richtig zu merken, kommt man langsam ein bisschen mehr von Jesus weg. Und ich sage das nicht von ungefähr. Ich denke an einen Mann, der fest zu einer Gemeinde gehörte und auch an seinem Platz mitarbeitete. Aber eines Tages gab er die Mitarbeit auf, damit er genügend Zeit seiner Karriere widmen konnte. Aber er besuchte ja immer noch die verschiedenen Veranstaltungen in der Gemeinde. Mit der Zeit wurden dann auch diese Besuche weniger. Und schließlich war er dann ganz weg und unter seiner Karriere zerbrach seine Ehe und seine Familie. Mich erzählt es bestimmt nicht, um irgendeinem Vereinsdenken das Wort zu sprechen. Wir sind hier auch nur ein kleiner Teil der weltweiten Gemeinde Jesu. Es geht mir auch nicht um einen blinden und blutleeren Aktivismus. Aber der Ruf zu Jesus ist immer auch der Ruf in seine Gemeinde. Ein Finger macht nur Sinn, wenn er an der Hand und am Körper angeschlossen ist. Und nur eine feste Einbindung in der Gemeinde Jesu kann mein geistliches Leben in richtiger Weise wachsen lassen. Deshalb ist es so wichtig, dass ich fest in einer örtlichen Gemeinde eingebunden bin. Und da gibt es noch mehr harmlose Nebensachen. Man leistet nicht nur in seinem Beruf etwas, sondern gilt auch in seiner Gemeinde als eine unverzichtbare Zündkerze. Und wenn man auch öffentlich darüber stöhnt, ist man doch im Geheimen als ganz stolz darüber, wie prall der Terminkalender gefüllt ist. Eine Aktivität und eine Aufgabe jagt die andere. Aber geistlich beginnt man immer mehr im Leerlauf zu drehen. Mit der stillen Zeit, da klappt es dann nicht mehr so richtig. Schließlich hat man ja so viel Wichtiges zu tun. Und eines Tages ist man ganz erstaunt, dass man zu Fall kommt. Plötzlich steckt vielleicht die Ehe in einer Krise oder man taucht ganz ab, weil man die Nase von der Gemeinde in ihren Aktivitäten gestrichen voll hat. In diesem Zusammenhang sind mir in der letzten Woche zwei Sätze von einem Prediger sehr wichtig geworden. Er hatte selbst den Boden unter den Füßen verloren. Und da schrieb er im Rückblick: Ich erkannte, dass das Ziel meines Lebens nicht Dienst für Gott, sondern Gemeinschaft mit Gott ist. Der Dienst soll eine normale Auswirkung dieser Verbindung zu meinem Herrn sein. Und der andere Satz: Wenn Sie keine Zeit für Gebet oder Bibellesen haben, dann tun Sie ganz sicher mehr Dinge, als Ihnen Gott zu tun aufgegeben hat. Bei David fing sein Fall mit einer scheinbaren harmlosen Nebensache an und damit das zweite eine gefährliche Bequemlichkeit. Als der König seinen eigentlichen Platz vernachlässigte, hatte dies den nächsten Schritt zur Folge. Er nützte die Zeit nicht in irgendeiner Weise, sondern ließ sich einfach hängen. Natürlich muss auch mal ein König richtig ausschlafen, um sich zu erholen. Aber dabei blieb's nicht. Er lag den ganzen Tag bis zur Abendszeit einfach so im Bett rum. Und damit ließ er wohl auch etwas seine Seele baumeln. Oft hatte David sein Alleinsein auch genutzt, um an Gott zu denken und sich in die Gemeinschaft mit ihm zu begeben. Seine Psalmen bezeugen das in herrlicher Weise. Aber dies war an diesem Tag wohl nicht der Fall. Und vielleicht begannen dort schon, ihm in Gedanken Raum zu gewinnen, die eigentlich nicht vor Gott richtig waren. Auf jeden Fall war diese gefährliche Bequemlichkeit ein weiterer Schritt in den Machtbereich der Sünde. Hätte David sich mit im Kampf um Raba gefunden, so wäre ihm gar keine Zeit geblieben, seine Seele in

so gefährlicherweise baumeln zu lassen. Und nicht umsonst redet das Neue Testament immer wieder von einem disziplinierten Leben in der Nachfolge Jesu. Dabei geht es bestimmt nicht um irgendwelche preußische Tugenden. Aber der Geist Gottes ist ein Geist der Disziplin, auch wenn man dieses Wort heute nicht so gern hört. Er möchte in unserem Leben Ordnung schaffen, damit es Gott zu seiner Ehre gebrauchen kann. Und er möchte uns dadurch bewahren, dass wir zu einem passiven Spielball für die Angriffe des Teufels werden. Aus diesem Grund gehören zur geistlichen Waffenrüstung auch die Stiefel, das Evangelium weiterzutragen. Epheser 6. Wer sich mit seinem Leben ganz in diesen Kampf für das Evangelium hineinnehmen lässt, der ist ein Stück weit schon davor bewahrt, sich in diese gefährliche Passivität zu begeben. Und was ich Ihnen jetzt sage, sage ich mir selbst, weil ich auch ein Teil der jungen Generation bin. Mir tut es manchmal weh, wenn ich sehe, wie junge Menschen in der Gemeinde Jesus sich gehen lassen. Man hat Kraft, Zeit und Geld übrig und weiß gar nicht, was man damit anfangen soll. Und dann wird das alles in irgendwelche leere Vergnügen gesteckt. Und ich sage das nicht wegen einem Du musst oder einem Du sollst. Aber vor wie vielen geistlichen Stolpersteinen könntest du bewahrt bleiben und was könnte Gott zu seiner Ehre aus deinem Leben machen, wenn du bereit wärst, dieser gefährlichen Bequemlichkeit abzusagen? Lassen Sie mich noch ein Zitat anfügen. Langeweile und Trägheit sind immer ein idealer Nährboden für sexuelle Sünden. Eine harmlose Nebensache hatte eine gefährliche Bequemlichkeit zur Folge und damit das Dritte, ein verhängnisvoller Blick. Als es dann abends kühl wurde, stand dann David schließlich auf, um noch einen kleinen Spaziergang auf dem Flachdach von seinem Haus zu machen. Und plötzlich sieht er, wie eine Frau in den Nachbargärten badet. Aber er schaut nicht nur einmal kurz hin, sondern er schaut ein zweites und ein drittes Mal dorthin. Er muss immer wieder hinschauen und er wird von der Schönheit dieser Frau gefesselt. Die Blicke und die Gedanken beginnen schlagartig auf dem vorbereiteten Nährboden Wurzel zu schlagen. Vielleicht hat sie auch schon öfters die Frage beschäftigt, wann eine Sache eine Anfechtung ist, für die ich nichts kann und ab wann es zur Sünde wird. Luther hat einmal sehr treffend gesagt, wir können nicht verhindern, dass die Vögel über unsere Köpfe fliegen, aber wir können verhindern, dass sie darauf Nester bauen. Widergöttliche Gedanken, nicht nur auf dem Gebiet der Geschlechtlichkeit, auch auf allen anderen Gebieten in meinem Leben, die kann der Teufel als feurige Pfeile abschießen, sogar in der Ich-Form, dass ich denke, es kommt von mir. Denken Sie an den Petrus, das geschehe dir nur nicht, Herr. Und was sagt Jesus, weiche hinter mich, Satan. Das war ein feuriger Pfeil vom Widersacher Gottes abgeschossen. Falsche Gedanken können aus meinem Fleisch kommen, wie die Bibel meine natürliche Art nennt. Das Gedankenkommen kann ich nicht verhindern. Die Frage ist aber, was ich mit dem Gedanken mache. Lasse ich ihn in meinem Inneren aufgehen oder nehme ich in Anspruch, dass Jesus mich von der Macht der Sünde befreit hat? Für den ersten Blick konnte David nichts, aber es blieb nicht beim ersten Blick und der feurige Pfeil hatte voll eingeschlagen. Ich komme an einem Zeitungskiosk vorüber. Plötzlich springt mir ein entsprechendes Bild ins Auge. Und wenn ich meine, dass ich das anschauen kann, dass mir das sowieso nichts macht, dann habe ich schon verloren. Vielleicht versuche ich auch selbst gegen solche Gedanken anzukämpfen und dadurch wird alles nur immer schlimmer. Oder ich beginne, dem heimlichen Gedanken nachzuhängen und finde mich plötzlich in einem schmutzigen Morast. Aber Jesus hat mich doch mit seinem Kreuz und seiner Auferstehung davon befreit. Und deshalb brauche ich nicht mehr selbst zu kämpfen, wenn ich das auch fälschlicherweise oft tue.
sondern ich kann die Freiheit in Jesus in Anspruch nehmen. Ich brauche den Gedanken nicht Wurzel schlagen lassen, ich darf beten. Herr, ich danke dir, dass du mich befreit hast und dass ich mit dir der Sünde gestorben bin. Deshalb möchte ich jetzt in dir sein und deine Freiheit in Anspruch nehmen. Es ist äußerst verhängnisvoll, sich in ein scheinbar harmloses Spiel mit der Sünde einzulassen. Dorthin zu schauen, das kann doch nicht so schlimm sein. Und ohne es selbst zu merken, befindet man sich in einem Sog, wo es kein Zurück mehr gibt. Deshalb gibt die Bibel auf dem Gebiet der sexuellen Sünde nur einen Tipp: flieht. Jedes Spiel mit dem Feuer kann hier verheerende Folgen nach sich ziehen. Die scheinbar harmlose Nebensächlichkeit und die daraus resultierenden Bequemlichkeiten zogen einen verhängnisvollen Blick im Leben Davids nach sich und damit es vierte eine folgenschwere Tat. Es blieb nicht bei dem Gedanken. Daniel Schäfer schrieb dazu: Da kam ein Tag, da sprang ihm die Sünde in die Augen und durch die Augen ins Herz und durchs Herz in die Hand. Da ließ David seines Gottes Hand los und fiel in die Hände der Sünde. David ließ Bathseba rufen und die Sache nahm unaufhaltsam ihren Lauf. Der König kommt an einer Stelle zu Fall, wo es wahrscheinlich niemand von uns im Voraus vermutet hätte. Schließlich hatte er mehrere Frauen. Und wir wissen auch von dem Zeugnis der Bibel, dass sehr schöne Frauen dabei waren. Aber wo die unheimliche Macht der Sünde erst einmal zu fressen beginnt, sind alle logischen und vernunftsmäßigen Argumente umsonst. Es steht auch nirgends da, dass David seine Tat bereut hätte oder gleich als falsch erkannt hätte. Und trotzdem zog diese so verlockende und scheinbare süße Handlung zerstörerische Folgen mit sich. Die Bibel macht keinen Unterschied in Bezug auf Sünde. Jede Sünde schließt von der Gemeinschaft mit dem lebendigen Gott aus, nicht nur die sexuellen. Ein Habsüchtiger oder ein Hochmütiger kann ohne Vergebung genauso wenig gerettet werden wie ein Ehebrecher. Aber trotzdem hat die Sünde des Ehebruchs etwas Besonderes an sich. Wohl keine andere Sünde wirkt so verlockend und leidenschaftlich auf den Menschen. Und gleichzeitig sind die Konsequenzen verheerend. Die zerstörerische Kraft wirkt sich im Verhältnis zu Jesus aus, auch wenn äußerlich gesehen alles weiterläuft wie bisher. Bei David blieb über ein Jahr lang äußerlich gesehen zunächst auch alles beim Alten. Aber in seinen Psalmen, da spricht er davon, was er innerlich in dieser Zeit durchgemacht hat. Und wie viele Familien und Ehen wurden durch Ehebruch zerrüttet, obwohl der Betreffende das nie für möglich gehalten hat. Und wie viel Not und Elend ist dadurch schon im persönlichen Leben entstanden. Die süße, scheinbar so harmlose Verlockung, danach dann eine beißende Leere und ein innerer Ekel. In unserer heutigen Zeit wird es ja als normal angesehen, dass man schon vor der Ehe seiner Sexualität freien Raum lässt. Und nicht selten kommen dann später bei einer Ehekrise genau diese Dinge an die Oberfläche, wenn sie nicht bereinigt wurden und unter die Vergebung von Jesus gebracht wurden. Natürlich können Eheprobleme auch ganz andere Fakten als Ursache haben. Aber es hat sich schon manchmal gezeigt, wie unbereinigte Schuld sich genau auf diesem Gebiet zermürbend für eine Ehe ausgewirkt hat. Und wie zerstörerisch sich Unzucht und Ehebruch auf die Beziehung zu Jesus auswirkt, das wird anhand der Mahnung aus Hebräer 13, Vers 4 deutlich. Die Ehe sei ehrbar in allem und das Ehebett unbefleckt. Denn Unzüchtige und Ehebrecher wird Gott richten. Und ich sage das nicht, um mich über andere zu erheben oder mit dem Finger auf sie zu zeigen. Ohne den Herrn Jesus bin ich zu allem fähig, noch zu ganz anderen Sachen. Und es ist allein seine Bewahrung, wenn ich stehen darf.
Aber es steht hier zu viel auf dem Spiel, dass ich die Sache irgendwie verharmlosen könnte. Es geht hier um die Ewigkeit. Es geht hier um die Rettung. Ehebruch, eine verlogene Sünde, die folgenschwere Konsequenzen nach sich zieht. Und damit das Fünfte, eine auswegslose Situation. Mit einer harmlosen Nebensache hatte alles im Leben von David begonnen. Es kam zu einer gefährlichen Bequemlichkeit. Der verhängnisvolle Blick zog eine folgenschwere Tat nach sich. Und mit einem Mal befand sich der König in einer auswegslosen Situation. Wie schon gesagt, blieb äußerlich gesehen alles beim Alten. Aber wie sehr David sich verändert hatte, wird im Folgenden deutlich. Die Schwangerschaft von Bathseba bringt ihn nicht zum Nachdenken, im Gegenteil. Alles muss so schnell wie möglich vertuscht werden. Um seine Schuld zu decken, verstrickt sich David in verschiedenen Lügen. Er versucht alles, damit Uriah zu seiner Frau geht und die Sache getarnt bleibt. Aber als das nichts nützt, muss er schließlich zu einem anderen Mittel greifen. Auf ganz elegante Weise kann er den Uriah aus dem Weg räumen. Und der König nimmt sich dann noch in rührender Weise um die Witwe seines Offiziers an, indem er sie seine Frau werden lässt. Und wie sehr David sich verändert hat, es wird auch daran deutlich, wie er reagierte, als er die Nachricht von den Verlusten seiner Truppe völlig ungerührt an sich vorbeigehen lässt. Der Mann nach dem Herzen Gottes ist zu einem Spielball des Feindes Gottes geworden. Obwohl äußerlich nicht viel zu merken war, war seine Kraft gebrochen. Das Interessante ist, die Israeliten konnten Raba erst einnehmen, nachdem die Sache bereinigt war. Ein Sprichwort sagt, säe einen Gedanken und du erntest eine Tat. Säe eine Tat und du erntest einen Charakter. Säe einen Charakter und du erntest ein Schicksal. Und genauso ist das mit der Macht der Sünde in unserem Leben. Sie fängt ganz harmlos an, aber ein Schritt zieht den anderen nach sich, bis sie ihre Beute in einer auswegslosen Situation gefangen hält. Und deshalb kommt alles darauf an, den Ansätzen der Sünde in meinem Leben zu wehren. Das gilt nicht nur für den sexuellen Bereich, das gilt für alle Bereiche. Hat die Sünde erst einmal feine Wurzeln geschlagen, dann kann sie schnell zu einem gewaltigen Sog werden. Wenn Sie selbst dagegen ankämpfen wollen, werden Sie das vergeblich versuchen. Moralische oder christliche Vorsätze, die können äußerlich gesehen vielleicht etwas helfen, aber nicht das Problem bei seiner eigentlichen Wurzel fassen. Allein Jesus hat durch sein Kreuz und Blut die Macht der Sünde gebrochen. Und nur durch ihn kann die Macht der Sünde auch in Ihrem Leben gebrochen werden. Aber ich möchte es auch allen sagen, die schon in der Nachfolge Jesu stehen. Gute Vorsätze und eigene Anstrengungen helfen dir nicht weiter. Je mehr du aus eigener Kraft kämpfst, umso mehr wird der Kampf zum Krampf. Es geht darum, dass ich lerne, in Jesus zu ruhen. Dass ich mich mit meinem Leben in die Wahrheit hineinnehmen lasse. Dass er alles für mich getan hat und dass er mich von der Sünde befreit hat. Dass ihn mich nicht mehr antasten darf, wenn ich in ihm bin. Veränderung erlebst du nicht durch eigene Anstrengung, sondern indem du deine neue Identität in Christus in Anspruch nimmst. Und wenn jemand hier ist, der sich mit seinem Leben im Sog der Sünde befindet, dann möchte ich dich ermutigen, in Gottes Licht zu treten. Die Macht der Sünde besteht auch in ihrer Heimlichkeit. Und solange du etwas verbergen willst, bist du in einer auswegslosen Situation. Aber wenn du bereit bist, dich darunter vor Gott zu beugen, in sein Licht zu treten, kannst du Vergebung empfangen, Befreiung empfangen. Der seelsorgerliche Beistand durch einen Mensch kann hier eine große Hilfe sein.
Mit einer harmlosen Nebensächlichkeit hatte alles begonnen. Daraus ergab sich eine gefährliche Bequemlichkeit, der sich ein verhängnisvoller Blick anschloss. Der nächste Schritt war die folgenschwere Tat, die in einer auswegslosen Situation mündete. Der Mann nach dem Herzen Gottes war zum Spielball des Feindes Gottes geworden. Aber dabei muss es nicht bleiben. Die Bibel sagt, wenn wir sagen, dass wir Gemeinschaft mit ihm haben und wandeln in der Finsternis, lügen wir und tun nicht die Wahrheit. Wenn wir unsere Sünden bekennen, ist er treu und gerecht, dass er uns die Sünde vergibt und uns reinigt von jeder Ungerechtigkeit.

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